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1: Tiefsttemperaturen zwischen 15 und 9 Grad. Heute im Laufe des Tages viele Wolken, von Nordwesten her Regen, auch Gewitter sind möglich. Teils frischer Wind bis 20 Grad. Morgen wechselhaft mit einzelnen Schauern, weiterhin windig bis 18 Grad.

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1: Tiefsttemperaturen zwischen 15 und 9 Grad. Heute im Laufe des Tages viele Wolken, von Nordwesten her Regen, auch Gewitter sind möglich, teils frischer Wind bis 20 Grad. Morgen wechselhaft mit einzelnen Schauern, weiterhin windig bis 18 Grad.
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1: Heute im Laufe des Tages viele Wolken, von Westen her Regen, auch Gewitter sind möglich, teils frischer Wind bis 20 Grad. Morgen wechselhaft mit einzelnen Schauern, weiterhin windig bis 18 Grad.

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1: Heute im Laufe des Tages viele Wolken, von Nordwesten her Regen, auch Gewitter sind möglich, teils frischer Wind bis 20 Grad. Morgen wechselhaft mit einzelnen Schauern, weiterhin windig bis 18 Grad.
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4: Mit Oliver Heinze, guten Morgen. In Berlin und Mecklenburg-Vorpommern werden heute neue Landesparlamente gewählt. Je nachdem, wie die CDU abschneidet, könnte die Debatte über die Zukunft von Parteichef und Kanzler Merz erneut Fahrt aufnehmen. David Riemer berichtet.
5: In Mecklenburg-Vorpommern sieht es laut letzter Umfragen nach einem engen Rennen zwischen SPD und AfD aus. Die Sozialdemokraten mit Ministerpräsidentin Schwesig haben in den letzten Wochen kräftig aufgeholt. Die CDU rutscht in die Nähe der 5%-Hürde. Vielleicht verpasst sie sogar den Einzug in den Landtag. In Berlin zeichnet sich ein Kopf-an-Kopf-Rennen zwischen der Linken und der CDU ab. Dahinter lagen in Umfragen die AfD, die Grünen und die SPD zweistellig.
4: Ein Blackout. Und dann? Sachsen bereitet sich verstärkt auf das Szenario eines mindestens 72-stündigen Stromausfalls vor. Das geht aus einer Antwort des Innenministeriums auf eine Anfrage des Oberlausitzer BSW-Landtagsabgeordneten Jens Henschel-Töricht hervor. Der Freistaat setzt bei der kritischen Infrastruktur an. Konkrete landesweite Standards und Finanzierungspläne für die Kommunen befinden sich laut Innenministerium derzeit noch in der Abstimmung. Deutsche Autobauer verlieren weiter an Boden gegenüber der internationalen Konkurrenz. Volkswagen, Mercedes-Benz und BMW haben im ersten Halbjahr rund 284 Milliarden Euro umgesetzt, fast 3% weniger als ein Jahr zuvor. Das zeigt eine Analyse der Beratungsgesellschaft EY. Die weltweite Konkurrenz ist dagegen um 3,6% gewachsen. Auf Schloss Wackerbarth in Radebeul stehen heute Mittag Ehrenamtliche aus ganz Sachsen im Mittelpunkt. Ministerpräsident Michael Kretschmer und Innenminister Armin Schuster würdigen den tagtäglichen Einsatz der Helfer im Katastrophenschutz und Rettungsdienst. Als Zeichen des Danks und der Anerkennung erhalten die Freiwilligen das sächsische Helfer-Ehrenzeichen in Silber. Rund 130 Gäste aus ganz Sachsen sind zu dem Empfang eingeladen. In der Fußball-Bundesliga ist Dortmund neuer Spitzenreiter. Der BVB gewann 1:0 in Stuttgart und hat jetzt 2 Punkte Vorsprung auf Bayern München. Die weiteren Ergebnisse: Bremen-Augsburg 3:2, Gladbach-Mainz 3:4, HSV Köln 2:1 und Frankfurt-Freiburg 2:2. Heute die Spiele Leverkusen-Leipzig, Schalke-Elversberg und Paderborn-Hoffenheim.
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6: Es wird ein recht durchwachsener Sonntag. Am Nachmittag vor allem kann es überall mal ein bisschen regnen bei Temperaturen um die 18 bis 21 Grad. Ziemlich windig dazu und auch morgen eher durchwachsen und noch ein Quäntchen kühler.
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6: Schauen wir auf die Straßen, da rollt's insgesamt. Wir wünschen gute Fahrt und geblitzt wird in Dresden. Da steht am Terrassenufer Richtung abwärts in der 30er-Zone und auf der Dürerstraße stadteinwärts der Superblitzer.
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8: Na dann mal auf in den Sonntag. Schönen guten Morgen wünsche ich Ihnen. Und die richtigen Daddy Cools, die sind jetzt schon wach. In diesem Sinne, hier ist Bonnie M.

Genießen Sie Ihr Wochenende mit Antenne Sachsen 70er, 80er und die schönsten Schlager. Wir wünschen Ihnen einen guten Start in diesen Tag. Vielleicht bereiten Sie gerade ein bisschen das Frühstück vor. Dazu gibt's gleich Musik von Jennifer Rush und das sind die Trucks.

Glenn mit Eros, damit können wir gut und entspannt in diesen Sonntag starten. Schönen guten Morgen mit Antenne Sachsen. Oder wir machen schon ein bisschen Party. Wie werden das? Ja, Opus zum Beispiel gleich. Live is Live aus den 80ern und vorher was zum Mitsingen und vielleicht auch mit Tanzen. Ja, man soll ein bisschen Frühsport machen. Muss nicht immer Yoga sein. Manchmal kann man auch richtig aktiv werden mit Genghis Khan.

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2: Mit Oliver Heinze. Guten Morgen. In Berlin und Mecklenburg-Vorpommern werden neue Landesparlamente gewählt. In Mecklenburg-Vorpommern lieferten sich SPD und AfD in Umfragen ein enges Rennen. In Berlin zeichnete sich ein Kopf-an-Kopf-Rennen zwischen der Linken und der CDU ab. Die Wahllokale öffnen in diesen Minuten und schließen dann um 18 Uhr. Zum heutigen Weltkindertag warnt die Diakonie Sachsen vor einer zunehmenden Überlastung junger Menschen. Immer mehr Kinder und Jugendliche bräuchten wegen psychischer Probleme Unterstützung, aber dafür fehle das Geld. Mehr von Tina Wojnowski.
3: Ja, aufgrund finanzieller Engpässe in den Kommunen seien wichtige Beratungskapazitäten abgebaut worden, mahnt die Diakonie an. Die Wartezeit auf einen Therapieplatz betrage mittlerweile bis zu 9 Monate. Deshalb fordert die Diakonie verlässlichere Strukturen sowie stärkere Investitionen in Prävention und frühzeitige Beratung.
2: Texte verwerten kann die KI ziemlich gut, aber beim Erkennen von Formen hat sie Schwächen. Zu dieser Erkenntnis kommt ein Forschungsteam der New York University. Demnach schneidet das menschliche Hirn deutlich besser ab, wenn es darum geht, die Silhouetten von Dingen zu erkennen. Die Forscher verweisen darauf, dass es unter anderem beim autonomen Fahren darauf ankommt, auch bei Nebel oder in der Dämmerung verlässliche Urteile zu fällen. Am Weltrekordversuch der Chemnitzer Ballettchefin Sabrina Sadowska haben gestern am Marx-Monument 730 Menschen teilgenommen. Sie waren im Rahmen des Internationalen Tanzfestivals dem Aufruf zu einer gemeinsamen Ballettstunde gefolgt. Leider hat es für einen Eintrag ins Guinness-Buch der Rekorde nicht gereicht. Für die größte Ballettklasse der Welt hätten es mindestens 1800 Teilnehmer sein müssen. Derzeit hält Queensland in Australien diesen Titel. RB Leipzig trifft heute Nachmittag in der Fußball-Bundesliga auswärts auf Bayer Leverkusen mit Rückenwind aus dem 5:0 Heimsieg gegen den HSV. RB-Chefcoach Martin Dimitrilis.
4: Wir müssen immer mit der gleichen Konzentration, mit dem ganzen Fokus, mit der ganzen Hoffnung auch ein gutes Spiel zu machen daheim. Das Ziel ist immer das gleiche, manchmal funktioniert es besser oder manchmal schlechter, aber das Ziel von Anfang an, versuchen nach vorne zu spielen, mit mutig Chancen zu kreieren, ja, kompakter zu bleiben. Ich bin positiv und überzeugt, können wir da das Spiel zu machen.
2: Anstoß in Leverkusen ist um 15.30 Uhr.
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5: Es wird ein recht durchwachsener Sonntag. Am Nachmittag vor allem kann es überall mal ein bisschen regnen bei Temperaturen um die 18 bis 21 Grad. Ziemlich windig dazu und auch morgen eher durchwachsen und noch ein Quäntchen kühler.
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5: Schauen wir auf die Straßen, da rollt's insgesamt. Wir wünschen gute Fahrt und geblitzt wird in Dresden. Da steht am Terrassenufer Richtung abwärts in der 30er-Zone und auf der Dürerstraße stadteinwärts der Superblitzer.
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7: Ein schönes Frühstück an diesem Sonntag wünsche ich Ihnen. Lassen Sie sich es schmecken. Vielleicht gibt's ja auch ein paar österreichische Spezialitäten. Zum Beispiel heute Mittag ein Wiener Schnitzel bei Ihnen oder zum Frühstück Marillenmarmelade. Warum ich jetzt darauf komme? Na ganz einfach. Wir haben jetzt Musik von Knickerbocker und Biene. Hallo Klaus, die kommen ja schließlich aus Österreich.

70er, 80er und die schönsten Schlager gleich mit Karel Gott, vorher noch Pat Benatar und We Belong. 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

Schöne Frühstückszeit mit Antenne Sachsen. Einen schönen Sonntagmorgen wünsche ich Ihnen. Was machen Sie heute so Schönes? Haben Sie schon einen Plan? Sie könnten zum Beispiel heute die Brückentage fürs nächste Jahr planen. Heute ist nämlich der Plane deinen Brückentagetag für das nächste Jahr in Deutschland. Könnte man sich wirklich mal so bei der Urlaubsplanung ein bisschen Kopf machen, wie man da ganz clever zu ein paar Tagen frei mehr kommt im nächsten Jahr.

0: Kurz vor neun schon wieder. Schönen guten Morgen mit Antenne Sachsen. Einen schönen Sonntag gleich mit Sailor Girls, Girls, Girls und die Antenne Sachsen Nachrichten gleich.
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6: Mit Oliver Heinze. Guten Morgen. In Berlin und Mecklenburg-Vorpommern werden heute neue Landesparlamente gewählt. Die Wahllokale schließen um 18 Uhr. Je nachdem, wie die CDU abschneidet, könnte die Debatte über die Zukunft von Parteichef und Bundeskanzler Merz erneut Fahrt aufnehmen. David Riemer berichtet.
7: In Mecklenburg-Vorpommern sieht es laut letzter Umfragen nach einem engen Rennen zwischen SPD und AfD aus. Die Sozialdemokraten mit Ministerpräsidentin Schwesig haben in den letzten Wochen kräftig aufgeholt. Die CDU rutscht in die Nähe der 5%-Hürde. Vielleicht verpasst sie sogar den Einzug in den Landtag. In Berlin zeichnet sich ein Kopf-an-Kopf-Rennen zwischen der Linken und der CDU ab. Dahinter lagen in Umfragen die AfD, die Grünen und die SPD zweistellig.
6: Das Erzgebirge wird auf deutscher und tschechischer Seite ab heute zum Wandermekka. Die Eurorando, das größte Wanderfest Europas, startet am Nachmittag in Gottesgab. Zweiter Hauptaustragungsort ist Oberwiesenthal. Angeboten werden geführte Wanderungen, Bustouren und Ausflüge in beiden Teilen des Erzgebirges. US-Präsident Trump will die Entwicklung von künstlicher Intelligenz stärker kontrollieren. Er kündigte eine sogenannte AI-Force an, die sich mit negativen Folgen der Technologie befassen soll. Außerdem will er einen neuen Regierungsbeauftragten für künstliche Intelligenz ernennen. Trotz wachsender Warnungen vor Risiken will Trump die KI-Entwicklung weiter vorantreiben. Die USA sollen ihren technologischen Vorsprung vor China behalten. Die Wirtschaftsweise Grimm hat die geplante Neuauflage des Tankrabatts kritisiert. Dem Kölner Stadtanzeiger sagte sie, es sei zynisch, das Fahren von Verbrennerautos auf Kosten der jungen Generation zu subventionieren. Hintergrund: Der Tankrabatt ist eine Steuersenkung, die den Staat mindestens 2,5 Milliarden Euro kostet, von Oktober bis Jahresende. Die Weinfeste in Radebeul und Meißen gehen heute in die letzte Runde. Zum krönenden Abschluss sind viele Highlights in der Porzellanstadt geplant, sagte uns Uwe Reichel vom Gewerbeverein Meißen.
8: Unsere Highlights natürlich ab 10 Uhr der große Festumzug, der von der anderen Elbseite direkt über die Brücke an der Albrechtsburg vorbeigeht in der Altstadt. Dann 20 Uhr die Fackelschwimmer, die wieder unterwegs sind in der Elbe, circa einen Kilometer mit Fackeln an Meißen vorbeischwimmen. Und natürlich 20.30 Uhr das Abschlussfeuerwerk, was das Weinfest dann wieder beenden wird.
6: In Radebeul bildet das Finale Grande den festlichen Abschluss auf den Elbwiesen. Es gibt ein spektakuläres Feuer- und Theaterspektakel.
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9: Es wird ein recht durchwachsener Sonntag. Am Nachmittag vor allem kann es überall mal ein bisschen regnen bei Temperaturen um die 18 bis 21 Grad. Ziemlich windig dazu und auch morgen eher durchwachsen und noch ein Quäntchen kühler.
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9: Schauen wir auf die Straßen, da rollt's insgesamt. Wir wünschen gute Fahrt und geblitzt wird in Dresden. Da steht am Terrassenufer Richtung Elbabwärts in der 30er-Zone und auf der Dürerstraße stadteinwärts der Superblitzer.
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0: Dann machen wir jetzt mal unserem Namen alle Ehre. 70er von Sailor, 80er von Stefanie und die schönsten Schlager von Juliane Werding. Jetzt hier bei uns. Schönen Sonntag. Hallo.

Einen schönen Sonntagvormittag mit Antenne Sachsen wünsche ich Ihnen. Ja, die Vorbereitungen laufen auf dem Dresdner Herbstmarkt so langsam aber sicher an für die sonntägliche Öffnung auf dem Altmarkt, wo es ja wieder regionale Produkte, Geschenkideen und herbstliche Spezialitäten gibt. Dabei wünschen wir ganz viel Spaß oder was auch immer Sie heute machen. Einen schönen Sonntag allerseits.

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2: Heute holen wir uns ein bisschen Oktoberfest auf den Esstisch. Es gibt selbstgemachten Obatzter. Dazu brauchen wir Camembert, eine rote Zwiebel, roten Paprika, 1 bis 2 Esslöffel Schmand, etwas Butter und zum Würzen noch gemahlenen Kümmel, Paprikapulver, Salz und Pfeffer. Und dann hat's extra obendrauf noch Bier. Gut, den Camembert mit einer Gabel auf ein Brettchen zerdrücken, je ein Viertel von der roten Paprika und Zwiebel in kleinen Würfel schneiden und in den Käsebrei geben. Bisschen Butter noch dazu. Vom Kümmel, da brauchen wir nur eine Messerspitze. Paprikapulver, Salz und Pfeffer, ja, noch gut dünken dran. Und jetzt kommt das Bier ins Spiel. Nur ein Schluck davon kommt nämlich in unseren Obatzter. Nicht zu viel, sonst suppt es. Das Ganze wird mit 1 bis 2 Esslöffel Schmand glatt gerührt und kommt bis zum Anrichten 1 bis 2 Stunden in den Kühlschrank.
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0: Kurz vor 10, schönen Sonntag mit Antenne Sachsen. Gleich die Nachrichten, danach Musik von Nicole.
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5: Mit Oliver Heinze, guten Tag. Ein Blackout. Und dann? Sachsen bereitet sich verstärkt auf das Szenario eines mindestens 72-stündigen Stromausfalls vor. Das geht aus der Antwort des Innenministeriums auf eine Anfrage des Oberlausitzer BSW-Landtagsabgeordneten Jens Henschel-Töricht hervor. Knut Michael Kunoth.
6: Der Freistaat setzt bei der kritischen Infrastruktur an. So verfügen die staatlichen Krankenhäuser über Notstromreserven für bis zu 72 Stunden. Details zu Sicherheitsmaßnahmen bei Polizei und Katastrophenschutz bleiben jedoch aus Geheimhaltungsgründen unter Verschluss. Konkrete landesweite Standards und Finanzierungspläne für die Kommunen befinden sich laut Innenministerium derzeit noch in der Abstimmung.
5: In Berlin und Mecklenburg-Vorpommern werden neue Landesparlamente gewählt. In Mecklenburg-Vorpommern lieferten sich SPD und AfD in Umfragen zuletzt ein enges Rennen. In Berlin zeichnete sich ein Kopf-an-Kopf-Rennen zwischen der Linken und der CDU ab. Die Wahllokale schließen um 18 Uhr. Texte verwerten kann die KI ziemlich gut, aber beim Erkennen von Formen hat sie Schwächen. Zu dieser Erkenntnis kommt ein Forschungsteam der New York University. Demnach schneidet das menschliche Hirn deutlich besser ab, wenn es darum geht, die Silhouetten von Dingen zu erkennen. Die Forscher weisen darauf hin, dass es unter anderem beim autonomen Fahren darauf ankommt, auch bei Nebel oder in der Dämmerung verlässliche Urteile zu fällen. Wanderer aus ganz Europa sind ab heute in der Region um Oberwiesenthal zu Gast. Grund ist die Eurorando. Das ist das größte europäische Wanderfest, das alle 5 Jahre gefeiert wird. Gastgeber sind mit Gottesgab und Oberwiesenthal erstmal 2 Städte in unterschiedlichen Ländern. Los geht es am späten Nachmittag in Gottesgab. Die ganze Woche wird es geführte Wanderungen, Bustouren und Ausflüge in beiden Teilen des Erzgebirges geben. Sachsen-Duell in der zweiten Handball-Bundesliga. Der HC Elbflorenz empfängt am frühen Abend den SCDRFK Leipzig. Es ist das erste Pflichtspiel zwischen beiden Teams. Die Ballsportarena ist bereits seit Wochen ausverkauft. Beide Teams haben ihre ersten 3 Spiele gewonnen. Anwurf ist um 17 Uhr.
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7: Der Sonntag kommt heute eher so mit Couch-Kuschelwetter. Zwar Temperaturen zwischen 18 und 21 Grad, aber ziemlich windig wird's und immer wieder kann's mal regnen. Auch morgen sehr durchwachsen zum Wochenstart mit einigen Schauern und es bleibt ziemlich windig, wird auch noch ein Quäntchen kühler.
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7: Schauen wir auf die Straßen, alles ruhig derzeit. Blitzer haben wir unter anderem in Dresden am Terrassenufer elbabwärts in der 30er-Zone und auf der Dürerstraße stadteinwärts.
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0: Kurz nach 10 haben wir es an diesem Sonntag. Schön, dass Sie mit dabei sind. Jetzt gibt's Nicole auf die Ohren. Lass mich nicht allein. Das will doch auch wirklich keiner zum Sonntag. Also einen schönen, hoffentlich Familiensonntag für Sie.
9: Mhm.

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Hier ist Antenne Sachsen an diesem 20. September. Und seit Freitag wird er begangen, der bundesweite Tag der Schiene in Deutschland. Da dreht sich alles rund um die Eisenbahn hier bei uns in Sachsen. Zum Beispiel auch auf dem Schauplatz Eisenbahn in Chemnitz-Hilbersdorf. Heute noch bis 17 Uhr.

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Die unendliche Geschichte Never Ending Story. Limahl hier bei uns auf Antenne Sachsen. 70er, 80er und die schönsten Schlager. Und beim Thema Schlager darf er nicht fehlen, der Kaiser persönlich. Erst Roland Kaiser mit Choreo.

0: Kurz vor 11, da gibt es die Antenne Sachsen Nachrichten. Danach können wir ein bisschen die E-Gitarre auspacken mit Sweet.
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6: Mit Oliver Heinze. Guten Tag. In Leipzig haben mehrere hundert Menschen unter dem Motto "Keine Raketenfabrik in Leipzig" gegen die geplante Ansiedlung der Rüstungsindustrie demonstriert. Nathalie Feigl berichtet.
7: Grund dafür sind die Pläne des Unternehmens Covenant, ab Anfang 2027 vor Ort Marschflugkörper des Typs Anthem zu produzieren. Nicht nur Kritik an Krieg und Aufrüstung wurde geäußert, sondern auch auf die Befürchtung, Leipzig könnte dadurch als Standort ins Visier potenzieller Angriffe geraten. Es wurde gewarnt, dass eine Rüstungsfabrik, insbesondere durch die Nähe zum Logistikdrehkreuz Schkeuditz, weitere Ansiedlungen nach sich ziehen könnte.
6: US-Präsident Trump will die Entwicklung von künstlicher Intelligenz stärker kontrollieren. Er kündigte eine AI-Force an, die sich mit negativen Folgen der Technologie befassen soll. Außerdem will er einen neuen Regierungsbeauftragten für künstliche Intelligenz ernennen. Trotz wachsender Warnungen vor Risiken will Trump die KI-Entwicklung weiter vorantreiben. Die USA sollen ihren technologischen Vorsprung vor China behalten. Deutsche Autobauer verlieren weiter an Boden gegenüber der internationalen Konkurrenz. Volkswagen, Mercedes-Benz und BMW haben im ersten Halbjahr rund 284 Milliarden Euro umgesetzt, fast 3% weniger als ein Jahr zuvor. Das zeigt eine Analyse der Beratungsgesellschaft EY. Die weltweite Konkurrenz ist dagegen um 3,6% gewachsen. Zwei brennende Fahrzeuge haben in der vergangenen Nacht in Dresden-Kossebaude einen Großeinsatz der Feuerwehr ausgelöst. Gegen 12:30 standen ein Mercedes-LKW und ein Porsche Panamera lichterloh in Flammen. Die Einsatzkräfte löschten den Brand mit Wasser und Schaum, konnten das Ausbrennen der Fahrzeuge aber nicht mehr verhindern. Verletzt wurde niemand. Die Polizei hat die Ermittlungen zur Brandursache aufgenommen. Auf Schloss Wackerbarth in Radebeul stehen in einer halben Stunde Ehrenamtliche aus ganz Sachsen im Mittelpunkt. Ministerpräsident Michael Kretschmer und Innenminister Armin Schuster würdigen den tagtäglichen Einsatz der Helfer im Katastrophenschutz und Rettungsdienst. Als Zeichen des Dankes und der Anerkennung erhalten die Freiwilligen das sächsische Helfer-Ehrenzeichen in Silber. Rund 130 Gäste aus ganz Sachsen sind zu dem Empfang eingeladen.
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8: Der Sonntag zeigt sich oft mit dicken Wolken und auch Regenschauern. Bei Temperaturen heute Nachmittag maximal so um die 18 bis 21 Grad. Morgen dann auch der Wochenstart sehr durchwachsen, ziemlich windig und einzelne Schauer sind auch noch dann. Dabei bei 15 bis 18 Grad wird es auch ein Quäntchen kühler.
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8: Schauen wir auf die Straßen auf der A38 Leipzig Richtung Halle im Dreieck Halle Süd. Der Überleitung zur A143 Richtung Halle Nord, da liegen Gegenstände auf der Fahrbahn. Vorsicht! Dann läuft auf der B169 ein Umzug zwischen Bad Schlema und Schillerplatz in Aue. Deswegen ist dort bis um 12 gesperrt. Und in Meißen auf der Zaschendorfer Straße hier ebenfalls Sperrung wegen des Umzugs. Geblitzt wird noch. In Dresden stehen sie am Terrassenufer in der 30er-Zone und auf der Dürerstraße ebenfalls in der 30er-Zone stadteinwärts.
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0: Kurz nach 11 haben wir es. Musik auf die Ohren jetzt von Bette Midler, Roger Whittaker und wir starten mit Sweet und Funny Funny. Schönen Sonntag.

Einfach ein schönes Lied, oder? Bette Midler und From a Distance. Hier bei uns auf Antenne Sachsen habe ich mal vor Jahren auch ein Feuerwerk dazu erlebt. Gutes Stichwort, die Pyro Games in Dresden. 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Oktober wieder und Tickets dafür können Sie auch gewinnen auf antennesachsen.de. Klicken Sie ganz einfach mal rein. Jetzt einen schönen Sonntag, Musik von Bonnie M. auf die Ohren.

70er, 80er und die schönsten Schlager hier bei uns auf Antenne Sachsen. Das war Jennifer Rush und wir bleiben noch bei Frauenpower mit den zwei Damen, die zum Stadtfest in Dresden auf der Antenne Sachsen Bühne gestanden haben auf dem Altmarkt. Hier sind Cora mit der Reise nach Amsterdam.

0: Kurz vor 12 bei Antenne Sachsen geht's gleich weiter mit den Nachrichten und der Münchner Freiheit.
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6: Mit Oliver Heinze. Guten Tag. In Berlin und Mecklenburg-Vorpommern wählen die Menschen heute neue Landesparlamente. Umfragen zufolge deuten sich knappe Ergebnisse an. In Mecklenburg-Vorpommern liegen SPD und AfD etwa gleich auf. Die CDU muss erneut mit einer schweren Schlappe rechnen. In Berlin liefern sich Linke und CDU ein Kopf-an-Kopf-Rennen. Die Wahl gilt auch als richtungsweisend für Kanzler Merz und die Bundesregierung. Zum heutigen Weltkindertag warnt die Diakonie Sachsen vor einer zunehmenden Überlastung junger Menschen. Immer mehr Kinder und Jugendliche bräuchten wegen psychischer Probleme Unterstützung, aber dafür fehle das Geld. Mehr von Tina Wojnowski.
7: Ja, aufgrund finanzieller Engpässe in den Kommunen seien wichtige Beratungskapazitäten abgebaut worden, mahnt die Diakonie an. Die Wartezeit auf einen Therapieplatz betrage mittlerweile bis zu 9 Monate. Deshalb fordert die Diakonie verlässlichere Strukturen sowie stärkere Investitionen in Prävention und frühzeitige Beratung.
6: Endspurt für den Sächsischen Integrationspreis. Noch bis zum 3. Oktober können sich Projekte, Vereine und Initiativen bewerben, die sich für das Miteinander von Menschen mit und ohne Einwanderungsgeschichte einsetzen. Das haben Sozialministerin Petra Köpping und der Integrationsbeauftragte Martin Motschiedler mitgeteilt. Insgesamt 3 Gewinner bekommen jeweils 3.000 Euro. Die Preise werden im Dezember im Sächsischen Landtag verliehen, heißt es. Private Pflegeanbieter fordern eine digitale Lösung für Versichertenkarten. Pflegekräfte bringen die Karten oft persönlich in Arztpraxen und warten dort auf Bearbeitung. Das kostet laut einer Hochrechnung des Verbands bundesweit rund 2,3 Millionen Stunden im Jahr. Der Versichertenstatus soll künftig digital über die Telematik-Infrastruktur abgerufen werden. RB Leipzig trifft heute Nachmittag in der Fußball-Bundesliga auswärts auf Bayer Leverkusen mit Rückenwind aus dem 5:0 Heimsieg gegen den HSV. RB-Chefcoach Martin Demichelis.
8: Das Ziel ist immer das gleiche, manchmal funktioniert er besser oder manchmal schlechter, aber das Ziel von Anfang an, versucht nach vorne zu spielen, mit mutig Chance zu kreieren, ja, kompakter zu bleiben. Ich bin positiv und überzeugt, können wir da das Spiel zu machen.
6: Anstoß in Leverkusen ist um 15.30 Uhr.
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9: Der Sonntag zeigt sich oft mit dicken Wolken und auch Regenschauern. Bei Temperaturen heute Nachmittag maximal so um die 18 bis 21 Grad. Morgen dann auch der Wochenstart sehr durchwachsen, ziemlich windig und einzelne Schauer sind auch noch dann. Dabei bei 15 bis 18 Grad wird es auch ein Quäntchen kühler.
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9: Schauen wir kurz auf die Straßen. Auf der A13 Dresden Richtung Berlin zum einen 20 Minuten Stau zwischen Radeburg und Thiendorf und zwischen Großräschen und Bronco eine Viertelstunde. Geblitzt wird in Dresden am Terrassenufer elbabwärts in der 30er-Zone und auf der Dürerstraße stadteinwärts auch da in der 30er-Zone.
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0: Kurz nach 12 haben wir es. Heute ist übrigens Tag der Pepperoni-Pizza. Vielleicht ist das ja die Idee zum Mittagstisch. Also bitteschön, dann wünschen wir guten Appetit mit Fleetwood Mac und der Münchner Freiheit. Mahlzeit.

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Bisschen Party zum Sonntag mit der Saragossa-Band und Zabadak hier bei uns auf Antenne Sachsen. 70er, 80er und die schönsten Schlager gleich von Wolle Petri und das in Chicago.

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Musik aus Sachsen für Sachsen von den Prinzen hier bei uns auf Antenne Sachsen 70er, 80er und die schönsten Schlager. Und wir sind natürlich auch der Sender mit den ABBA-Hits. Haben wir jetzt Lay All Your Love on Me an diesem 20. September. Heute ist nochmal Schmalspurbahnfestival auf der Lößnitzgrundbahn. Noch bis 18 Uhr wird gefeiert von Radebeul bis Radeburg und in Moritzburg gibt's ein großes Bahnhofsfest.

0: Kurz vor eins, die Antenne Sachsen Nachrichten gibt's gleich. Danach Musik von Harpo, der liest nochmal unser Horoskop.
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10: Mit Janis Müller. Guten Tag. In Berlin und Mecklenburg-Vorpommern sind die Wahllokale seit 8 Uhr geöffnet. Rund 2,5 Millionen Berliner wählen ein neues Abgeordnetenhaus. Im Nordosten sind es etwa 1,3 Millionen Wahlberechtigte. Gewählt werden darf ab 16 Jahren. Umfragen sahen zuletzt ein enges Rennen. In Berlin zwischen Linken und CDU, in Mecklenburg-Vorpommern zwischen SPD und AfD. Auf einem Volksfest in Börnichen im Erzgebirge haben Sicherheitsmitarbeiter gestern zwei mutmaßliche Drogendealer geschnappt. Zuvor hatten sich mehrere Besucher bei ihnen gemeldet. Oliver Heinze kennt die Einzelheiten.
11: Gäste gaben an, dass ihnen von zwei jungen Männern Drogen zum Kauf angeboten worden seien. Die Security konnte die beiden 22 und 24 Jahre alten Deutschen daraufhin auf dem Festgelände ausfindig machen und verständigte die Polizei. Beim 24-Jährigen fanden die Beamten drei kleine Tütchen mit einer pulverigen Substanz. Ein Drogentest reagierte positiv auf Kokain. Gegen beide Männer wird nun wegen des Verdachts auf unerlaubten Handel mit Betäubungsmitteln ermittelt.
10: Der Allgemeine Unternehmerverband Zittau schlägt Alarm. Die Betriebe in der Oberlausitz stehen im direkten Grenzwettbewerb mit Polen und Tschechien und brauchen dringend wettbewerbsfähige Rahmenbedingungen. Vorsitzender Sebastian Herzog fordert bezahlbare Energiepreise, schnelle Genehmigungsverfahren und spürbaren Abbau von Bürokratie. Der angekündigte Strukturwandel müsse endlich direkt beim Mittelstand vor Ort ankommen. KI-Systeme können Texte gut verarbeiten, tun sich aber schwer damit, Formen zu erkennen. Das zeigt eine Studie der New York University. Demnach erkennt das menschliche Gehirn Silhouetten von Objekten deutlich zuverlässiger als künstliche Intelligenz. Die Forscher warnen, gerade beim autonomen Fahren ist das ein Problem, denn dort kommt es darauf an, auch bei Nebel oder Dämmerung sicher zu erkennen, was sich auf der Straße befindet. Beim finalen Debütantencasting für den Dresdner Semperopernball haben sich im Stadthafen Leipzig 34 weitere Paare durchgesetzt. Damit sind nun insgesamt 90 Paare beim Eröffnungswalzer dabei. In der Jury hatten unter anderem Sachsens First Lady Annette Hofmann, Sabine und Tassilo Lachs von der Tanzschule Lachs und Designerin Dorothea Michalk Platz genommen. Am 5. Februar öffnet die Semperoper Dresden ihre Türen zum Semperopernball unter dem Motto Vivi il Momento, eine Nacht in Elbflorenz.
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12: Mit vielen Wolken und auch teilweise kräftigen Schauern geht's jetzt hier durch den Nachmittag. Die Temperaturen liegen noch bei 18 bis 19 Grad. In der Nacht lässt das langsam nach hier mit dem Regen. Morgen dann zum Montag haben wir es wechselnd wolkig mit noch einzelnen Schauern bei bis zu 18 Grad. Und der Dienstag wird dann freundlicher. Da haben wir einen hübschen Sonne-Wolken-Mix. Trocken soll es dann sein bei bis zu 18 Grad.
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12: A4 Dresden Richtung Chemnitz, zwischen Chemnitz-Glöser und Chemnitz-Mitte 3 Kilometer Stau. Auf der A4 Görlitz Richtung Dresden gibt es 1 Kilometer Stau zwischen Kodersdorf und Weißenberg. A13 Dresden Richtung Berlin, da haben wir Stau zwischen Radeburg und Schönborn, 3 Kilometer sind's. Und dann im weiteren Verlauf zwischen Großrieschen und Bronkow auf 2 Kilometern Länge. Und in der Gegenrichtung gibt's auf der A13 Richtung Dresden zwischen Schönborn und Thiendorf 1 Kilometer Stau. Geblitzt wird's in Dresden am Terrassenufer. Elbabwärts in der 30er-Zone und an der A72 Richtung Hof zwischen Zwickau und Reichenbach kurz vorm Parkplatz Waldkirchen.
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0: Kurz nach 1 machen wir unserem Namen wieder alle Ehre. 70er von Harpo, jetzt danach 80er von der Gumbay Dance Band und die schönsten Schlager von Jürgen Drews. Hallo zusammen.

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Schönen Sonntag mit Antenne Sachsen. Ja, und man kann es nicht mehr leugnen, der Herbst ist da, der Sommer, der ist vorbei und im Herbst gibt es auch die Kürbisse und deswegen in Ludwigsdorf derzeit das große Kürbiswiegen. Außergewöhnlich große Gewächse kommen da auf die Waage. Wir sind gespannt, ob dieses Jahr mal wieder ein Rekord gebrochen wird.

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2: Heute holen wir uns ein bisschen Oktoberfest auf den Esstisch. Es gibt selbstgemachten Oberster. Dazu brauchen wir Camembert, eine rote Zwiebel, roten Paprika, 1 bis 2 Esslöffel Schmand, etwas Butter und zum Würzen noch gemahlenen Kümmel, Paprikapulver, Salz und Pfeffer. Und dann hat's extra obendrauf noch Bier. Gut. Den Camembert mit einer Gabel auf ein Brettchen zerdrücken, jeden Viertel von der roten Paprika und Zwiebel in kleinen Würfel schneiden und in den Käsebrei geben. Bisschen Butter noch dazu. Vom Kümmel, da brauchen wir nur eine Messerspitze. Paprikapulver, Salz und Pfeffer, ja, noch gut dünken dran. Und jetzt kommt das Bier ins Spiel. Nur ein Schluck davon kommt nämlich in unseren Oberster. Nicht zu viel, sonst suppt es. Das Ganze wird mit 1 bis 2 Esslöffel Schmand glatt gerührt und kommt bis zum Anrichten 1 bis 2 Stunden in den Kühlschrank.
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0: kurz vor zwei. Antenne Sachsen ist sofort zurück mit den Nachrichten und mit Musik von Juliane Werding.
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7: Mit Janis Müller. Guten Tag. In der Leipziger Innenstadt haben mehrere hundert Menschen unter dem Motto "Keine Raketenfabrik in Leipzig" gegen die geplante Ansiedlung der Rüstungsindustrie demonstriert. Nathalie Feigl berichtet.
8: Grund dafür sind die Pläne des Unternehmens Covenant, ab Anfang 2027 vor Ort Marschflugkörper des Typs Anthem zu produzieren. Nicht nur Kritik an Krieg und Aufrüstung wurde geäußert, sondern auch auf die Befürchtung, Leipzig könnte dadurch als Standort ins Visier potenzieller Angriffe geraten. Es wurde gewarnt, dass eine Rüstungsfabrik, insbesondere durch die Nähe zum Logistikdrehkreuz Schkeuditz, weitere Ansiedlungen nach sich ziehen könnte.
7: In Berlin und Mecklenburg-Vorpommern wählen die Menschen heute neue Landesparlamente. Umfragen zufolge deuten sich knappe Ergebnisse an. In Mecklenburg-Vorpommern liegen SPD und AfD etwa gleich auf. Die CDU muss erneut mit einer schweren Schlappe rechnen. In Berlin liefern sich Linke und CDU ein Kopf-an-Kopf-Rennen. Die Wahl gilt auch als richtungsweisend für Kanzler Merz und die Bundesregierung. Die Debatte über den angekündigten Tankrabatt dauert an. Die Wirtschaftsweise Grimm übt im Kölner Stadtanzeiger Kritik. Das Fahren von Autos mit Verbrennermotoren werde auf Kosten der jungen Generationen subventioniert. Lea Matschulat.
9: Die Wirtschaftsweise Grimm hält einen Tankrabatt für eine viel zu kurzfristig angelegte Maßnahme, mal ganz abgesehen davon, dass ein Tankrabatt die Autofahrer weiter am Sprit halte, auch aus wirtschaftlicher Sicht ein Fehler, findet sie. Statt des Tankrabatts, der nach jetzigem Plan mit Ablauf des Jahres auch schon wieder vorbei sein soll, fordert Grimm im Kölner Stadtanzeiger strukturelle Reformen.
7: Endspurt für den Sächsischen Integrationspreis. Noch bis zum 3. Oktober können sich Projekte, Vereine und Initiativen bewerben, die sich für das Miteinander von Menschen mit und ohne Einwanderungsgeschichte einsetzen. Das haben Sozialministerin Petra Köpping und der Integrationsbeauftragte Martin Motschiedler mitgeteilt. Insgesamt 3 Gewinner bekommen jeweils 3.000 Euro. Die Preise werden im Dezember im Sächsischen Landtag verliehen. Topspiel in der zweiten Handball-Bundesliga. Der HC Elbflorenz empfängt am frühen Abend den SC DHFK Leipzig. Es ist das erste Pflichtspiel zwischen beiden Teams. Die Ballsportarena ist bereits seit Wochen ausverkauft. Beide Teams haben ihre ersten 3 Spiele gewonnen. Anwurf ist um 17 Uhr.
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10: Mit vielen Wolken und auch teilweise kräftigen Schauern geht's jetzt hier durch den Nachmittag. Die Temperaturen liegen noch bei 18 bis 19 Grad. In der Nacht lässt das langsam nach hier mit dem Regen. Morgen dann zum Montag haben wir es wechselnd wolkig mit noch einzelnen Schauern bei bis zu 18 Grad. Und der Dienstag wird dann freundlicher. Da haben wir einen hübschen Sonne-Wolken-Mix. Trocken soll es dann sein bei bis zu 18 Grad.
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10: Stau gibt's auf der A4 Dresden Richtung Chemnitz, zwischen Chemnitz-Klöse und Chemnitz-Mitte. 2 Kilometer sind's. A13 Richtung Berlin, zwischen Großrieschen und Bronkow. 2 Kilometer Stau. Und in der Gegenrichtung, zwischen Schönborn und Thiendorf, da gibt's 2 Kilometer Stau. A72 Zwickau Richtung Chemnitz, zwischen Chemnitz-Süd und Kreuz-Chemnitz. 2 Kilometer Stau. Und die Innenstadt von Wurzen ist jetzt bis etwa 16 Uhr gesperrt, aufgrund des Festumzugs im Rahmen Rahmen des Landesernte-Dankfestes. Geblitzt wird in Meißen am Ortsausgang Richtung Wilsdruff und an der A72 Zwickau Richtung Hof, hinter der Abfahrt Zwickau West und vor Reichenbach.
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0: Auf in die neue Stunde. Kurz nach zwei haben wir es hier bei uns am Sonntagnachmittag. Aber Jason Donovan und mit Juliane Werding starten wir jetzt in diese Stunde.

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70er, 80er und die schönsten Schlager hier bei uns auf Antenne Sachsen. Ja, nur The Best kommt auf den Plattenteller ab 16 Uhr bei den Schlagern der Woche. Und die Besten, die wählen Sie, denn das sind ja unsere Hörercharts. Und die Wiederholung der Freitagsausgabe erleben Sie nochmal, wie gesagt, ab um 4 heute. Und wenn Sie wollen, können Sie gleich noch mitvoten auf antennesachsen.de und gewinnen mit ein bisschen Glück noch eine exklusive Antenne Sachsen Frühstückstasse. Okay.

Starten Sie gut in den Nachmittag mit Antenne Sachsen an diesem Sonntag. Ja, falls Sie doch gar nicht wissen, was Sie an diesem Nachmittag noch anstellen können, heute ist auch Weltaufräumtag. Also ist vielleicht jetzt nicht die absolute Lieblingsbeschäftigung, aber muss ja auch mal gemacht werden. Vielleicht ist dann ja Ihr Zimmer auch wieder Liebe auf den ersten Blick, wenn es aufgeräumt ist. Hier ist die Münchner Freiheit. 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

Dies ist Gordon Mackenzies Lied, sein Lied von Albany, dem stolzen Schloss seines Clans, das eines Tages für immer verlieren sollte.

0: Kurz vor drei, Antenne Sachsen ist gleich zurück mit den Buggers. Video killed the Radio Star. Dazu die aktuellen Nachrichten.
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4: Mit Janis Müller. Guten Tag. Im Falle eines langen Stromausfalls will Sachsen vorbereitet sein und arbeitet dafür an einem Konzept. Das geht aus einer Antwort des Innenministeriums auf eine Anfrage des BSW hervor. Der Freistaat setzt bei der kritischen Infrastruktur an. Konkrete landesweite Standards und Finanzierungspläne für die Kommunen befinden sich laut Innenministerium derzeit noch in der Abstimmung. Zwei brennende Fahrzeuge haben in der vergangenen Nacht in Dresden-Kossebaude einen Großeinsatz der Feuerwehr ausgelöst. Gegen 12:30 standen auf dem grünen Weg ein Mercedes-LKW und ein Porsche lichterloh in Flammen. Die Einsatzkräfte löschten den Brand mit Wasser und Schaum, konnten das Ausbrennen der Fahrzeuge jedoch nicht mehr verhindern. Verletzt wurde niemand. KI-Systeme können Texte gut verarbeiten, tun sich aber schwer damit, Formen zu erkennen. Das zeigt eine Studie der New York University. Demnach erkennt das menschliche Gehirn Silhouetten von Objekten deutlich zuverlässiger als künstliche Intelligenz. Die Forscher warnen, gerade beim autonomen Fahren ist das ein Problem, denn dort kommt es darauf an, auch bei Nebel oder Dämmerung sicher zu erkennen, was sich auf der Straße befindet. Wanderer aus ganz Europa sind ab heute in der Region um Oberwiesenthal zu Gast. Grund ist die Eurorando. Das ist das größte europäische Wanderfest, das alle 5 Jahre gefeiert wird. Gastgeber sind mit Gottesgab und Oberwiesenthal erstmals 2 Städte in unterschiedlichen Ländern. Los geht's am späten Nachmittag in Gottesgab. Projektmanagerin Anni Bormann.
5: Da wird unter anderem der Regionalmarkt eröffnet und eine Ausstellung. Und dann gibt's natürlich auch noch in Bühnenprogramm mit musikalischer Umrahmung. Und das Ganze startet 17 Uhr auf dem Marktplatz in Boschida und wird dann so bis circa gegen 20 Uhr ungefähr gehen.
4: Die ganze Woche gibt es geführte Wanderungen, Bustouren und Ausflüge in beide Teile des Erzgebirges. RB Leipzig trifft heute Nachmittag in der Fußball-Bundesliga auswärts auf Bayer Leverkusen mit Rückenwind aus dem 5:0 Heimsieg gegen den HSV. RB-Chefcoach Martin de Michelis.
6: Das Ziel ist immer das gleiche, manchmal funktionieren wir besser oder manchmal schlechter, aber das Ziel von Anfang an, versuchen nach vorne zu spielen, mit mutig Chance zu kreieren, ja, kompakter zu bleiben. Ich bin positiv und überzeugt, wir können wieder da das Spiel zu machen.
4: Anstoß in Leverkusen ist um 15.30 Uhr.
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7: Mit vielen Wolken und auch teilweise kräftigen Schauern geht's jetzt hier durch den Nachmittag. Die Temperaturen liegen noch bei 18 bis 19 Grad. In der Nacht lässt das langsam nach hier mit dem Regen. Morgen dann zum Montag haben wir es wechselnd wolkig mit noch einzelnen Schauern bei bis zu 18 Grad. Und der Dienstag wird dann freundlicher. Da haben wir einen hübschen Sonne-Wolken-Mix. Trocken soll es dann sein bei bis zu 18 Grad.
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7: A4 Dresden Richtung Chemnitz. Zwischen Chemnitz-Glöser und Chemnitz-Mitte gibt's 1 Kilometer Stau. A9 Leipzig Richtung Nürnberg. Achtung, zwischen Dreußig und Eisenberg gab's einen Unfall. Da jetzt 3 Kilometer Stau. A13 Berlin Richtung Dresden. Zwischen Schönborn und Thiendorf 2 Kilometer Stau im Moment. Und auf der A72 Zwickau Richtung Chemnitz. 3 Kilometer Stau gibt's aktuell zwischen Chemnitz Süd und dem Kreuz Chemnitz. Und in Wurzen ist die Innenstadt noch bis etwa 16 Uhr wegen des Festumzugs gesperrt. Nacht. Geblitzt wird in Meißen am Ortsausgang Richtung Wilsdruff.
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0: Kurz nach drei haben wir es. Schönen Nachmittag mit Antenne Sachsen. Gleich wird es Zeit für ein tolles Kompliment von Brunner und Brunner. Du bist alles auf dieser Welt. Vorher noch die Buggles, Video Killed the Radio Star. Schönen Nachmittag, hallo.

Genießen Sie Ihr Wochenende, einen schönen Sonntag mit Antenne Sachsen. Und an diesem Nachmittag gehen die Wein- und Herbstfeste wieder zu Ende. In Meißen wird zum Beispiel noch Weinfest bis heute Abend gefeiert. Und auch beim 34. Herbst- und Weinfest in Radebeul geht's nochmal so richtig zur Sache. Und das ein oder andere Gläschen wird da garantiert bis heute Abend auch noch geleert.

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Die 80er mit Gazebo, Alaïk Chopin hier bei uns auf Antenne Sachsen, 70er, 80er und die schönsten Schlager. Und wenn wir schon mal den 80ern sind, kommen wir an einem Star der neuen deutschen Wellezeit nicht vorbei, Hubert K. Ja, später auch erfolgreich, selbst mit zum Beispiel Engel 07, hören wir jetzt, oder eben auch als Komponist und Autor beispielsweise für Sandra.

0: Kurz vor vier haben wir es. Gleich nochmal die Schlager der Woche, die Freitagsausgabe in der Wiederholung mit Bodo Heinze. Viel Spaß dabei und bis später.
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2: Mit Janis Müller. Guten Tag. Zum heutigen Weltkindertag warnt die Diakonie Sachsen vor einer zunehmenden Überlastung junger Menschen. Immer mehr Kinder und Jugendliche bräuchten wegen psychischer Probleme Unterstützung, aber dafür fehle das Geld. Mehr von Tina Wojnowski.
3: Ja, aufgrund finanzieller Engpässe in den Kommunen seien wichtige Beratungskapazitäten abgebaut worden, mahnt die Diakonie an. Die Wartezeit auf einen Therapieplatz betrage mittlerweile bis zu 9 Monate. Deshalb fordert die Diakonie verlässlichere Strukturen sowie stärkere Investitionen in Prävention und frühzeitige Beratung.
2: Bei einem Unfall auf der A4 bei Krimmitschau war im Mai vergangenen Jahres ein Transporterfahrer ums Leben gekommen. In dieser Woche wurde der Verursacher in Zwickau zu einer Geldstrafe von rund 14.000 Euro und 6 Monaten Fahrverbot verurteilt. Der Lkw-Fahrer aus der Ukraine hatte zu spät ein Stauende bemerkt. Sein Sattelschlepper schob den Transporter auf einen weiteren Lkw. Die deutsche Autoindustrie verliert weiter an Boden gegenüber der Konkurrenz. VW, Mercedes und BMW haben im ersten Halbjahr fast 3% weniger Umsatz gemacht. Das zeigt eine Analyse der Beratungsgesellschaft EY. Diana Kramer berichtet.
4: Im Umsatzranking von 19 Autokonzernen landen VW, Mercedes und BMW auf den 3 letzten Plätzen. Unter dem Druck hoher Kosten, E-Mobilität und der wachsenden Konkurrenz, vor allem auch aus China und den USA, stehen in Deutschlands Autobranche aktuell tausende Jobs und ganze Werke auf der Kippe. Gegen den Kahlschlag wollen morgen an 200 Orten in ganz Deutschland mehr als 100.000 Beschäftigte auf die Straße gehen.
2: Zwei Deutsche sind nach einer ungewöhnlichen Aktion im Pariser Louvre festgenommen worden. Die Männer klebten in der Nähe der Mona Lisa 2 eigene Bilder an die Wand, darunter ein Porträt in Ritterrüstung. Museumsmitarbeiter hielten sie bis zum Eintreffen der Polizei fest. Bei der Vernehmung erklärten die beiden, die Aktion sei nur ein Scherz gewesen. Rund 38.000 Menschen haben sich in Chemnitz vom Lichtkunstfestival Light Our Vision begeistern lassen. 3 Tage lang wurden Gebäude und Plätze in der Innenstadt bunt angestrahlt. Im Mittelpunkt stand das leerstehende Kongresshotel, dessen Fassade zu einer riesigen Spielfläche wurde. Zum Abschluss gab es eine Rave-Party auf dem Düsseldorfer Platz.
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5: Mit Regen geht's heute durch den Nachmittag bis in den Abend hinein. Später lassen die Schauer danach. Und morgen gibt's zum Wochenstart dann nur noch vereinzelt Schauer. Dafür ein Sonne-Wolken-Mix. Es ist streckenweise noch sehr windig bei bis zu 18 Grad. Freundlicher wird dann der Dienstag. Da soll es trocken sein, ebenfalls bei bis zu 18 Grad.
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5: A4 Dresden Richtung Chemnitz. Zwischen Chemnitz-Glöser und Chemnitz-Mitte gibt's 2 Kilometer Stau. A4 Görlitz Richtung Dresden. Zwischen Kodersdorf und Niederseifersdorf auch 2 Kilometer Stau. Dann A9 Leipzig Richtung Nürnberg. Es gab einen Unfall zwischen Naumburg und Eisenberg. Da jetzt 7 Kilometer Stau. A13 aus Berlin kommend. Wir haben 2 Kilometer Stau zwischen Schönborn und Tiendorf. Und A72 Zwickau Richtung Chemnitz. Zwischen Chemnitz Süd und dem Kreuz Chemnitz gibt's 3 Kilometer Stau. Geblitzt wird in Dresden an der Dürerstraße stadteinwärts in der 30er-Zone.
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0: Hallo liebe Schlagergemeinde, es startet eine neue Ausgabe der Schlager der Woche. Vielen Dank an alle, die wieder fleißig abgestimmt haben. Und gleich am Anfang der Hinweis, alle 3 Neuvorstellungen sind mit dabei. Die erste auf Platz 10, Vanessa Mai, Ich fall in love.

auf der 10. Neu dabei, Vanessa Mai, Ich fall in love. Der nächste Künstler feiert nächste Woche seinen 75. Geburtstag, in diesem Jahr außerdem sein 50-jähriges Bühnenjubiläum und pünktlich dazu erscheint sein neues Album, Ein Leben lang. In den Schlagern der Woche ging es von Platz 10 auf die 9. Für Wolfgang Petri, Morgengold.

0: Auch sie konnte sich einen Platz verbessern. Heute die 8. Andrea Berg mit ganz viel Lebensfreude. Das kann uns keiner nehmen.
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0: Wir landen heute im Jahr 1988. Die erste Notierung in den Charts gab es am 31. Oktober. Der Titel war dann 12 Wochen platziert. Die höchste Notierung, Platz 27, Niki, Samstagnacht.

Unser Zeitreisetitel, Niki, Samstagnacht. Niki kommt aus Plattling in Niederbayern. Genau, dieser bayerische Charme wurde schnell ihr Markenzeichen. 1982 wurde sie bei einem Talentwettbewerb mit gerade einmal 16 Jahren entdeckt. Steil bergauf ging es gleich mit ihrem ersten Hit, Servus, mach's gut. Unvergessen bleibt natürlich auch ihr Kultsong, Wenn ich mit dir tanz. Und das Schöne, sie ist bis heute aktiv und steht weiterhin auf der Bühne. Und wir reisen zurück in die Gegenwart und damit zur aktuellen Wertung in den Schlagern der Woche. Seit über 50 Jahren steht der nächste Künstler auf der Bühne. Aber ganz ehrlich, das sieht man ihm überhaupt nicht an. Für seinen neuen Song ging es von Platz 6 auf die 7. Das Beste an mir. Wolfgang Ziegler.

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Letzte Woche auf dem Treppchen auf der 3. Heute Platz 6, Gabi Baginski, die ganz große Show. Heute zum 7. Mal dabei. Einmal kann man sie somit noch wiederwählen. Und vielleicht geht es ja nächste Woche wieder in Richtung Spitzengruppe. Entscheiden können Sie das mit Ihrer Stimme auf antennesachsen.de. Mit etwas Glück gibt es noch einen tollen Gewinn obendrauf, denn unter allen, die mitmachen, verlosen wir unsere 2 Antenne Sachsen Frühstückstassen. Auf alle Fälle meine Lieblingstassen. Wir kommen zu einer weiteren Neuvorstellung der letzten Woche, die sich platziert hat. Ohne Umwege schaffte er den Sprung auf Platz 5. Jürgen Rehnfort, kein Wort davon ist wahr.

0: Alessa, die Grazer Sängerin, ist mit Zwischen deinen Zeilen unverändert auf Platz 4.
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0: Treppen runter und rein in den Keller. Hier finden wir verstaubte Platten und heute ausschließlich Titel, die nicht mehr in den Top 10 sind. Sie ist ausgeschieden, weil sie bereits 8-mal dabei war. In der letzten Woche Platz 8, Nicole.
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0: In der letzten Sendung unser Platz 7, Wind.
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0: Und auch er musste nach der maximal möglichen Teilnahme die Schlager der Woche verlassen. In der letzten Ausgabe auf Platz 5, Anthony Weiss.
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0: Es geht die Treppen wieder hoch und zurück ins Studio. Eine Etage weiter oben warten die Neuvorstellungen. Vielleicht kennen Sie das. Manche Begegnungen hinterlassen Spuren, weil sie für einen Moment alles andere vergessen lassen. Genau, diese besondere Mischung aus Nähe, Erinnerung und Gefühl fängt der nächste Song ein. Neuvorstellung 1, Ilka Grunewald, Apartment 7.

Matthias Reim, Neuvorstellung 2 aus meinem Kopf. Ein Song von seinem neuen Album Flashback, das in diesen Tagen erscheint. Insgesamt 15 Songs, die musikalische Erinnerungen mit neuen Geschichten und Kompositionen verbinden. Und auch live bleibt es spannend mit seiner Jubiläumstour Verdammt, ich lieb dich, ist Matthias Reim derzeit weiter unterwegs. Und die gute Nachricht für alle Fans: 2027 geht die Jubiläumstour mit Teil 2 weiter. Und bei uns geht es in den Schlagern der Woche weiter mit der dritten Neuvorstellung. 2 wie 1. Ich bin ich, Klammer auf, wir sind wir, Klammer zu.

0: 4.
1: Neuvorstellung 3. 2 wie 1. Ich bin ich. Ein Song, den viele lieben und kennen. Für Therese und Philipp war die Wahl des Songs von Rosenstolz. Kein Zufall, denn er erzählt vom eigenen Ich und gleichzeitig von der Kraft zum gemeinsamen Wir. Eine Geschichte, die zu den beiden passt. Ihre Version bewahrt dabei das Vertraute und bringt gleichzeitig etwas eigenes Neues mit. Und apropos neu. Ob unsere Neuvorstellungen den Weg in die Top 10 finden, das können Sie entscheiden. Stimmen Sie auf antennesachsen.de ab und wählen Sie Ihre drei Favoriten.
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1: Der heutige Musikwunsch kommt von Renate Clausen aus Oranienburg. Markus Luca mit Dir nur diese eine Nacht.

Markus, Luca, unser Wunschtitel mit dir nur diese eine Nacht vom Album Finderlohn. 2005 war Markus Luca bei Deutschland sucht den Superstar und schaffte es bis in die Top 15. Seitdem ist er dem Schlager treu geblieben und musikalisch gibt es auch weiterhin Neues von ihm. Und wer weiß, vielleicht ist er mit einem seiner aktuellen Songs demnächst auch als Neuvorstellung in den Schlagern der Woche dabei. Und wenn Sie sich jetzt fragen, wie kommt mein Musikwunsch in die Sendung? Ganz einfach, schicken Sie uns diesen und stimmen Sie ab auf antennesachsen.de und wählen Sie Ihre drei Favoriten. Belohnt wird dies mit zwei exklusiven, limitierten Antenne Sachsen Frühstückstassen. Diese gehen heute an Andrea Langrock aus Dresden. Herzlichen Glückwunsch! Wir kommen zu den Top 3. Gleich beantworten wir die Frage, wer heute die Nummer 1 ist. Sie hatte in den letzten Wochen einen Stammplatz in der Spitzengruppe, ist heute allerdings auch schon zum 8. und damit letzten Mal dabei. Zum Abschied ging es von Platz 2 auf die 3 für Claudia Jung. Die Liebe meines Lebens, Klammer auf, für immer du, Klammer zu.

0: Was für ein Superstart. Letzte Woche neu vorgestellt und heute gleich auf Platz 2 gelandet. Angelika Martin mit dem Finale ihrer Trilogie Happy End. In den Schlagern der Woche zuvor auf der 3 Claudia Jung, die Liebe meines Lebens.
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0: Das perfekte Sommerfeeling und der Samba-Rhythmus bleiben uns auf Platz 1 erhalten. Weiterhin auf dem Schlagerthron. Cora, mit dir würd ich gern. Und ich sage schon mal danke fürs Einschalten. Mein Name ist Bodo Heinze und nicht vergessen, nächste Woche gleiche Welle, gleiche Stelle. Bis dahin eine schöne und gesunde Zeit. Hier die alte und neue Nummer 1. Cora, mit dir würd ich gern.

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1: Mit Janis Müller. Guten Tag. Berlin wählt heute ein neues Abgeordnetenhaus, Mecklenburg-Vorpommern einen neuen Landtag. In der Hauptstadt lag in den jüngsten Umfragen zuletzt die Linke vorn. Im Nordosten deutet sich ein Kopf-an-Kopf-Rennen zwischen AfD und SPD an. Lea Matschulat berichtet.
2: Wie schneidet die AfD ab? Vor allem in Mecklenburg-Vorpommern, wo sie die stärkste Kraft werden könnte. Und wie viele Wähler und Wählerinnen entscheiden sich für die CDU? Diese beiden Fragen betreffen auch die Bundesregierung. Kanzler und CDU-Chef Merz trifft sich gleich heute Abend mit dem Präsidium, also dem Führungsgremium seiner Partei. Gleich nach der ersten Prognose und den Hochrechnungen können sie besprechen, was die Ergebnisse für die Zukunft auch von Kanzler Merz bedeuten.
1: Ein Blackout und dann Sachsen bereitet sich verstärkt auf das Szenario eines mindestens 72-stündigen Stromausfalls vor. Das geht aus einer Antwort des Innenministeriums auf eine BSW-Anfrage hervor. Knut Michael Kunert.
3: Der Freistaat setzt bei der kritischen Infrastruktur an. So verfügen die staatlichen Krankenhäuser über Notstromreserven für bis zu 72 Stunden. Details zu Sicherheitsmaßnahmen bei Polizei und Katastrophenschutz bleiben jedoch aus Geheimhaltungsgründen unter Verschluss. Konkrete landesweite Standards und Finanzierungspläne für die Kommunen befinden sich laut Innenministerium derzeit noch in der Abstimmung.
1: In Großenhain untersucht die Kriminalpolizei einen tödlichen Wohnungsbrand letzte Woche. Donnerstagnachmittag war in der zweiten Etage eines Mehrfamilienhauses Feuer ausgebrochen. Der 71-jährige Mieter konnte von den Rettungskräften nur noch tot geborgen werden. Die Polizei hat Ermittlungen zur Brandursache und den genauen Todesumständen aufgenommen. Deutschlands große Autobauer fallen im internationalen Vergleich weiter zurück. Die Umsätze von VW, Mercedes-Benz und BMW sind im ersten Halbjahr um knapp 3% gesunken. Auch die Gewinne sind deutlich zurückgegangen. Die meisten internationalen Konkurrenten konnten ihre Umsätze dagegen steigern. Zum Tennis. Deutschland steht im Davis Cup Duell mit Kroatien kurz vor dem Einzug in die Finalrunde. Kevin Kravets und Tim Pütz gewannen ihr Doppel in Halle klar in zwei Sätzen und brachten das deutsche Team mit 2:1 in Führung. Für das Weiterkommen reicht nun ein Sieg in einem der beiden noch ausstehenden Einzel.
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4: Mit Regen geht's heute durch den Nachmittag bis in den Abend hinein. Später lassen die Schauer danach. Und morgen gibt's zum Wochenstart dann nur noch vereinzelt Schauer. Dafür ein Sonne-Wolken-Mix. Es ist streckenweise noch sehr windig bei bis zu 18 Grad. Freundlicher wird dann der Dienstag. Da soll es trocken sein, ebenfalls bei bis zu 18 Grad.
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4: A4, Görlitz Richtung Dresden, zwischen Kodersdorf und Weißenberg, 1 Kilometer Stau und im Tunnel Königshainer Berge Blockabfertigung wegen zu hoher Verkehrsbelastung. Dann A4, Dresden Richtung Chemnitz, zwischen Chemnitz-Löser und Chemnitz-Mitte, 2 Kilometer Stau. Auf der A9, Leipzig Richtung Nürnberg, ist die Unfallstelle jetzt zwischen Dreusig und Eisenberg geräumt, da jetzt noch stockender Verkehr. Außerdem in der Gegenrichtung A9, Nürnberg Richtung Leipzig, zwischen Triptis und Hermsdorf Süd, 3 Kilometer Stau. Auf der A13 in Berlin Richtung Dresden zwischen Bronco und Großrächen 3 Kilometer Stau und dann nochmal zwischen Schönborn und Thiendorf. Da sind es auch 3 Kilometer. Und A72 Zwickau Richtung Chemnitz zwischen Chemnitz Süd und Kreuz Chemnitz 3 Kilometer Stau.
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6: Und damit nochmal willkommen zurück hier bei uns auf Antenne Sachsen. Nach den Schlagern der Woche geht's jetzt weiter mit nochmal im Schlager. Vanessa Mai, ich sterb für dich. Vorher noch Hello. Und das ist wieder was zum Mitklopfen, der New York Groove.

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0: 70er, 80er und die schönsten Schlager hier bei uns auf Antenne Sachsen. Schön, dass Sie eingeschaltet haben. Und wir machen es uns jetzt noch ganz nett an diesem Sonntag, jetzt mit Kenny Rogers.
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0: gleich 17:30. Auf Antenne Sachsen geht's gleich weiter mit dem Soundkonvoi und ihre Version von Aber dich gibt's nur einmal für mich.
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Schön, dass Sie bei uns sind. 70er, 80er und die schönsten Schlager spielen wir gleich mit Roy Orbison, You Got It. Und vorher noch Purple Schulz mit Kleine Seen.

0: Gleich um 6. Antenne Sachsen ist gleich zurück mit Roland Kaiser.
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6: Mit Janis Müller. Eine Gruppe Kinder hat gestern Abend auf dem Chemnitzer Kassberg zwei Frauen angegriffen. Laut Polizei soll es sich bei den Tätern um einen etwa 10-jährigen Jungen und 6 etwa 13-jährige Mädchen gehandelt haben. Mehr von Lutz Escher.
7: Die Kinder waren offensichtlich betrunken und auf Streit aus. An einer Bushaltestelle an der Weststraße beleidigten sie zunächst eine junge Frau. Danach prügelten sie auf die 23-Jährige ein, sprühten ihr Pfefferspray ins Gesicht und klauten ihr die Handtasche samt Handy. Anschließend fuhren sie mit dem Bus davon. Als an der nächsten Haltestelle eine Freundin der Frau die Kinder zur Rede stellte, wurde auch sie angegriffen. Als weitere Zeugen einschritten, flüchteten die Kinder Richtung Andrepark. Sie konnten nicht mehr geschnappt werden. Die Polizei geht aber bereits ersten Hinweisen nach und wertet auch die Videoüberwachung des Busses aus.
6: Bei der Abgeordnetenhauswahl in Berlin zeichnet sich eine ziemlich hohe Beteiligung ab. Bis 12 Uhr hatten knapp 28% der Wahlberechtigten abgestimmt, rund 5 Prozentpunkte mehr als vor 3 Jahren. CDU und Linke liefern sich ein enges Rennen um Platz 1. Auch in Mecklenburg-Vorpommern wird gewählt. Dort liegen SPD und AfD laut Umfragen nahezu gleich auf. Zwei Deutsche sind nach einer ungewöhnlichen Aktion im Pariser Louvre festgenommen worden. Die Männer klebten in der Nähe der Mona Lisa zwei eigene Bilder an die Wand, darunter ein Porträt in Ritterrüstung. Museumsmitarbeiter hielten sie bis zum Eintreffen der Polizei fest. Bei der Vernehmung erklärten die beiden, die Aktion sei nur ein Scherz gewesen. Auf Schloss Wackerbarth in Radebeul standen am Mittag Ehrenamtliche aus ganz Sachsen im Mittelpunkt. Ministerpräsident Michael Kretschmer und Innenminister Armin Schuster würdigten den tagtäglichen Einsatz der Helfer im Katastrophenschutz und Rettungsdienst. Als Zeichen des Danks und der Anerkennung erhielten die Freiwilligen das sächsische Helfer-Ehrenzeichen in Silber. Rund 130 Gäste aus ganz Sachsen waren zu dem Empfang eingeladen. Und zum Sport. In der Fußball-Bundesliga bleibt RB Leipzig in der Fremde weiter ohne Punkte. Bei Bayer Leverkusen unterlag das Team von Chefcoach Martin De Michelis am Nachmittag mit 0:2. Aktuell spielt Schalke noch zu Hause gegen Aufsteiger Elversberg. Um 19.30 Uhr empfängt dann Paderborn zum Abschluss des Spieltages Hoffenheim.
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8: Mit Regen geht's heute durch den Nachmittag bis in den Abend hinein. Später lassen die Schauer danach. Und morgen gibt's zum Wochenstart dann nur noch vereinzelt Schauer. Dafür ein Sonne-Wolken-Mix. Es ist streckenweise noch sehr windig bei bis zu 18 Grad. Freundlicher wird dann der Dienstag. Da soll es trocken sein, ebenfalls bei bis zu 18 Grad.
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8: A4 Dresden Richtung Chemnitz, zwischen Chemnitz-Glöser und Chemnitz-Mitte 2 Kilometer Stau. Dann A4 Erfurt Richtung Dresden, Achtung, zwischen Hermsdorf Ost und Rüdersdorf ragt ein Verkehrsschild in die Fahrbahn hinein, bitte vorsichtig fahren. A4 Görlitz Richtung Dresden, zwischen Kodersdorf und Weißenberg 2 Kilometer Stau und aufgrund des hohen Verkehrsaufkommens Blockabfertigung im Tunnel Königshainer Berge. Dann gucken wir auf die A13, Berlin Richtung Dresden, zwischen Schönborn und Thiendorf gibt es 3 Kilometer Stau und A72 Zwickau Richtung Chemnitz. 3 Kilometer Stau im Moment zwischen Chemnitz Süd und dem Kreuz Chemnitz. Geblitzt wird in Dresden an der Dürerstraße stadteinwärts und in Leipzig an der Riemannstraße stadtauswärts.
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0: Und wir beweisen mal wieder, wir spielen 70er gleich von ABBA, 80er von den Bengals und die schönsten Schlager. Und da kommt der Kaiser persönlich. Hier ist Roland Kaiser.

Ja, und schon wieder ist Abendbrotzeit an diesem Sonntag. Ich wünsche Ihnen einen schönen Abend. Lassen Sie mit uns das Wochenende ausklingen. Gleich mit Kerstin Ott und mit Pink Floyd jetzt Another Brick in the Wall. 70er, 80er und die schönsten Schlager.

Olivia Newton-John hier bei uns auf Antenne Sachsen. 70er, 80er und die schönsten Schlager. Jetzt mit Rosenstolz und Liebe ist alles. Und apropos Rosenstolz, einen anderen Rosenstolz-Klassiker hat sich das Duo 2 wie 1 vorgenommen. Das bin ich, wir sind wir, heißt ihre aktuelle Single. Haben wir neu vorgestellt in den Schlagern der Woche. 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

0: Kurz vor 7. Antenne Sachsen ist gleich zurück mit Smokey. Ich bin Robert Drexler, wünsche Ihnen noch einen schönen Sonntag und eine schöne Woche.
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9: Heute Abend und heute Nacht bleibt es meist trocken, auch wenn ein paar Wolken unterwegs sind. Stellenweise ist es sogar klar heute Nacht bei Temperaturen zwischen 10 und 4 Grad. In die neue Woche starten wir mit relativ vielen Wolken. Morgen tagsüber sind auch immer wieder einzelne Schauer mit dabei. Allerdings eher die Ausnahme. Größtenteils ist es trocken bei Höchsttemperaturen von 8 bis 19 Grad. Und am Dienstag ist dann auch die Sonne wieder mit dabei.
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9: Einen schönen guten Abend auf die Straßen A4 Erfurt Richtung Chemnitz zwischen Hermsdorf Ost und Rüdersdorf. Achtung, im Bereich der Auffahrt ragt ein Verkehrsschild auf die Fahrbahn. A4 Görlitz Richtung Dresden zwischen Kodersdorf und Weißenberg 3 Kilometer Stau. A9 Richtung Halle Leipzig zwischen Auffahrt Lederhose und Hermsdorf Süd Aquaplaning Gefahr. A13 Dresden Richtung Berlin zwischen Klettwitz und Karlau 3 Kilometer Stau. Und im Kreis Sächsische Schweiz Osterzgebirge zwischen Gersdorf und Göppersdorf umgestürzte Bäume, aktuell Vollsperrung. Geblitzt wird in Dresden Terrassenufer elbabwärts bei Tempo 30 und Dürerstraße stadteinwärts ebenfalls bei Tempo 30. Das sind 2 Superblitzer. In Leipzig stehen 4 davon Riemannstraße stadtauswärts, Albrechtshainer Straße stadtauswärts, Arno-Nietzsche-Straße stadtauswärts und Balsdorfer Straße Richtung Taucher. Da wo es geht, gute und sichere Fahrt für Sie.

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4: Heute Abend und heute Nacht bleibt es meist trocken, auch wenn ein paar Wolken unterwegs sind. Stellenweise ist es sogar klar heute Nacht bei Temperaturen zwischen 10 und 4 Grad. In die neue Woche starten wir mit relativ vielen Wolken. Morgen tagsüber sind auch immer wieder einzelne Schauer mit dabei. Allerdings eher die Ausnahme. Größtenteils ist es trocken bei Höchsttemperaturen von 8 bis 19 Grad. Und am Dienstag ist dann auch die Sonne wieder mit dabei.
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4: Einen schönen guten Abend auf die Straßen A4 Erfurt Richtung Chemnitz zwischen Hermsdorf-Ost und Rüdersdorf. Achtung, im Bereich der Auffahrt ragt ein Verkehrsschild auf die Fahrbahn. A4 Görlitz Richtung Dresden zwischen Kodersdorf und Weißenberg 3 Kilometer Stau. A9 Richtung Halle-Leipzig zwischen Auffahrt Lederhose und Hermsdorf-Süd Aquaplaning Gefahr. A13 Dresden Richtung Berlin zwischen Klettwitz und Karlau 3 Kilometer Stau. Und im Kreis Sächsische Schweiz-Osterzgebirge zwischen Gersdorf und Göppersdorf umgestürzte Bäume, aktuell Vollsperrung. Geblitzt wird in Dresden Terrassenufer elbabwärts bei Tempo 30 und Dürerstraße stadteinwärts ebenfalls bei Tempo 30. Das sind 2 Superblitzer. In Leipzig stehen 4 davon, Riemannstraße stadtauswärts, Albrechtshainer Straße stadtauswärts, Arno-Nietzsche Straße stadtauswärts und Balsdorfer Straße Richtung Taucher. Da wo es geht, gute und sichere Fahrt für Sie.
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5: Heute Abend und heute Nacht bleibt es meist trocken, auch wenn ein paar Wolken unterwegs sind. Stellenweise ist es sogar klar heute Nacht bei Temperaturen zwischen 10 und 4 Grad. In die neue Woche starten wir mit relativ vielen Wolken. Morgen tagsüber sind auch immer wieder einzelne Schauer mit dabei. Allerdings eher die Ausnahme. Größtenteils ist es trocken bei Höchsttemperaturen von 8 bis 19 Grad. Und am Dienstag ist dann auch die Sonne wieder mit dabei.

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1: Heute Abend und heute Nacht bleibt es meist trocken, auch wenn ein paar Wolken unterwegs sind. Stellenweise ist es sogar klar heute Nacht bei Temperaturen zwischen 10 und 4 Grad. In die neue Woche starten wir mit relativ vielen Wolken. Morgen tagsüber sind auch immer wieder einzelne Schauer mit dabei. Allerdings eher die Ausnahme. Größtenteils ist es trocken bei Höchsttemperaturen von 8 bis 19 Grad. Und am Dienstag ist dann auch die Sonne wieder mit dabei.
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3: Heute Abend und heute Nacht bleibt es meist trocken, auch wenn ein paar Wolken unterwegs sind. Stellenweise ist es sogar klar heute Nacht bei Temperaturen zwischen 10 und 4 Grad. In die neue Woche starten wir mit relativ vielen Wolken. Morgen tagsüber sind auch immer wieder einzelne Schauer mit dabei. Allerdings eher die Ausnahme. Größtenteils ist es trocken bei Höchsttemperaturen von 8 bis 19 Grad. Und am Dienstag ist dann auch die Sonne wieder mit dabei.
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1: Es sind aktuell ein paar Wolken unterwegs, aber nicht wirklich viele. Teilweise ist der Himmel sogar klar bei Temperaturen zwischen 10 und 4 Grad. Tagsüber heute dann relativ viele Wolken. Einzelne Schauer sind mit dabei, Höchsttemperaturen 8 bis 19 Grad. Morgen ist es dann ein bisschen freundlicher, nur lockere Wolken oder sogar sonnig bei Höchsttemperaturen ebenfalls um 19 Grad.
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1: Es sind aktuell ein paar Wolken unterwegs, aber nicht wirklich viele. Teilweise ist der Himmel sogar klar bei Temperaturen zwischen 10 und 4 Grad. Tagsüber heute dann relativ viele Wolken. Einzelne Schauer sind mit dabei, Höchsttemperaturen 8 bis 19 Grad. Morgen ist es dann ein bisschen freundlicher, nur lockere Wolken oder sogar sonnig bei Höchsttemperaturen ebenfalls um 19 Grad.
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1: Es sind aktuell ein paar Wolken unterwegs, aber nicht wirklich viele. Teilweise ist der Himmel sogar klar bei Temperaturen zwischen 10 und 4 Grad. Tagsüber heute dann relativ viele Wolken. Einzelne Schauer sind mit dabei, Höchsttemperaturen 8 bis 19 Grad. Morgen ist es dann ein bisschen freundlicher, nur lockere Wolken oder sogar sonnig bei Höchsttemperaturen ebenfalls um 19 Grad.
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